Ja, einen wunderschönen guten Abend da draußen. Was ihr hier gerade hört, das hören meine Ohren auch gerade das allererste Mal an einem Stück. Der Interpret hier, der heißt Volpe und das müsste die B-Seite sein, das ist das erste der B-Seite und das heißt... Ja, da muss ich selber nachgucken. Impermanenz oder so. Ich habe es eingetragen, so habe ich das von Discogs kopiert. Das ist einfach so ein bisschen, ich habe mir gedacht, komm, lass uns mal so ein bisschen entspannter anfangen. Hier, ich schaue gerade bei mir zum Dachflächenfenster raus und da prasselt so ein bisschen der Regen relativ entspannt gegen das Fenster und da kann man auch so ein bisschen was zum Entspannen spielen. So ein bisschen Club-Lounge-Musik, ja. Zu Beginn des heutigen Abends. Ja, wir heizen ja so ein bisschen vor für den DJ R&DM, der hier um 19.30 Uhr übernimmt. Ihr hört dann das im weiteren Verlauf meiner Stunde hier ein bisschen Hands-Up-lastiger, sprich ich habe hier She's Like the Wind liegen von Von Killers. Und rausgesucht habe ich mir von Starsplash schon mal Rainbow in the Sky. Das sind zwei so Lieder, die ich ganz, ganz gerne höre tatsächlich in letzter Zeit. Aber bis dahin, so ein bisschen um reinzukommen, gibt es jetzt noch so ein bisschen diese Lounge-Musik. Ja, Wünsche ist gerade schwierig, weil von den Dingen, die ich auf Platte da habe, ist natürlich irgendwie nichts im Katalog, weil ich kann es ja nur spielen, wenn ich hier bin und nicht, wenn ich zu Hause bin und ich will das ganze Zeug auch nicht digitalisieren. Ich will es analog lassen, ich will es spielen von Platte, denn da habe ich es gekauft, so will ich das eigentlich auch machen. Ich weiß noch nicht, wie ich das mit dem Katalog irgendwann mal vielleicht realisiere oder nicht. Keine Ahnung. Ja, also bis dahin gibt es jetzt erstmal schön eine Sendung für euch zum Entspannen und zum Mitmachen könnt ihr dann nochmal beim DJ R&DM einschalten. Also euch dann in die Seite einwählen. Ein kurzes Feedback, wie gut ich zu hören bin. Ich glaube, es ist schwierig vielleicht, keine Ahnung. Ansonsten, Chat, ihr dürft natürlich zugucken. Ich habe hier so ein paar Kameras installiert. 1, 2, 3, 4 Stück an der Zahl. Ihr seht dann zum Beispiel die beiden Plattenspieler und einen CD-Player. Ich weiß nicht, ob ich den heute benutzen werde. Ihr seht diese zwei Plattenspieler von insgesamt drei Perspektiven. Dann seht ihr noch ein Mischpult, das eigentlich mit dem Sendebetrieb erstmal nichts zu tun hat. Aber ja, ich muss diese Kameras ja irgendwo festmachen und dann sollen sie ja auch irgendwo hin zeigen, wo sie was Brauchbares zeigen. Und dann habe ich zum Schluss noch einen, so einen VU-Meter, wo man dann so ein bisschen den Stream-Gain sieht. Und da sehe ich eigentlich, dass wenn ich moderiere, dass ich zu leise bin. Aber gut. Kann ich jetzt akut so nicht sagen. Müsst ihr mir kurzes Feedback geben. Ansonsten mache ich dann noch ein bisschen lauter. Aber jetzt halte ich erstmal meinen Sabbel und gönne euch hier diese... Ach, das nächste Lied kommt auch schon. Ja, hab ich jetzt verpennt. Ja, hier das nächste. Das Label, by the way, das heißt Mitubasa. Das habe ich sicherlich falsch ausgesprochen. Und da sind auch Schriftzeichen drauf aus Fernost. Ich weiß nicht, welche Sprache. Ich möchte die jetzt auch nicht falsch bezeichnen. Das ist ein Label. Die kommen, ich glaube, aus Nürnberg, hat mir der Besitzer von dem Plattenladen erzählt. Die kommen immer mal wieder vorbei und schieben dem so ein paar Platten zu, die er dann in seinem Laden verkaufen kann. Das ist eigentlich ganz cool. Ich glaube, so besonders bekannt sind die gar nicht.

So, ja, die nächste Platte, die ist schon bereit. Das ist jetzt die Hard Space Volume 5. Die A-Seite, das zweite Lied davon, die habe ich schon mal gespielt. Da bin ich mir sehr sicher. Ich habe die schon mal in einer Offline-Vinyl-Only-Session gespielt. Ich habe sie sofort erkannt, als ich die Nadel draufgesetzt habe zum Vorhören. Da hat mir, oh geil, ja, das passt. Das passt perfekt hier rein. Also kriegt er die jetzt. Und ich habe auch eine Idee für etwas von CD. Ja, mal schauen nachher dann. Also erstmal hier mit viel Spaß.

den ihr gerade eben hört, das ist Blank & Jones mit ihrem legendären Album, das da heißt Nightclubbing. Ja, das ist die Remastered Edition, die ich hier habe, also zum 10-jährigen Jubiläum. Die Original kam also raus 2001 schon. Hier Track 7 der CDA, das ist da Tribal Attack. Der hat mir jetzt gerade vom Stil her am besten reingepasst.

So, ja, was hier schon auf meinem Plattenteller liegt und wartet, dass ich die Nadel runterlege, das ist die nächste Hardscape. Ihr habt gerade gehört, die der Hardspace Mix Nummer 5 war das und jetzt hört ihr gleich den Nummer 6. Da sind nur zwei Tracks drauf, nicht wie auf der anderen 4. Die A-Seite ist 010X von Benjamin Damage. Das ist natürlich wie immer der Hardspace Mix. Und ja, damit wünsche ich euch ganz viel Spaß. Aber ihr habt hier noch ein bisschen Blank & Jones. Und nach diesem nächsten Hardspace-Track werde ich mal so ein bisschen in meine Hands-Up-Schubladen schauen. Wie gesagt, zwei habe ich ja schon da liegen. Ein bisschen vocal-lastiger.

Kleines vorbereitet. Als nächstes kommt eine Platte von Bartez. Kann man schon mal gehört haben. Habe ich, glaube ich, immer mal wieder gespielt, jetzt auch in den digitalen Sendungen, weil ich wollte weitermachen mit Rainbow in the Sky und das ist schon hard hands up und das reißt jetzt sehr raus. Da finde ich hier das Bartez mit hier Infected. Eine schöne Mittellösung, um uns so ein bisschen aus diesem entspannten Style in etwas Schnelleres übergehen zu lassen. Etwas Schnelleres, etwas mit mehr Vocals, ein bisschen mehr anders halt. Ne?

Oh ja, der nächste, der liegt doch schon bereit. Der Titel, der da jetzt kommt, das ist von Hands Up Squad, den Cirque's DJs. Und zwar heißt der Titel Coin Operated Boy. Den kannte ich nicht. Nein, den habe ich einfach so bestellt und weil es irgendwie witzig klang. Und ja, ganz hinten B-Seite, zweiter Titel, ist tatsächlich auch ein Hands Up Mix drauf. Damit wünsche ich euch jetzt ganz viel Spaß.

die Zeit verfliegt. 19.24 Uhr, gleich geht's hier weiter mit dem DJ R&DM. Ich habe aber noch einen und der ist auf Vinyl. Das heißt, ich habe keine Ahnung, wie lange der geht. Schauen wir mal, wie wir das mit der Übergabe machen. Ja, spannend.

Also, das hier sind die Von Killers mit She's Like the Wind. Das ist der Joker-Mix. Von der Joker haben wir vorhin auch schon was gehört. Das war die Rekids. Das war auch der Joker-Mix. Aber das ist ja so ein bisschen poppiger. Ich würde sagen, es trifft am besten die Bezeichnung Vocal Trance. Also ganz viel Spaß hier. Klassiker aus dem Jahre 2002.

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1: So, ja, ich habe einen Weg gefunden, wie wir das hier übergeben können, jetzt dann gleich an den DJ RNDM. Ich habe hier für irgendwie 50 Cent so eine Zweier-CD gekauft, irgendwie in einem Ramschladen für gebrauchte CDs aus dem Jahre 96, und da ist irgendwie halt, da steht drauf hier so, inklusive der Nummer 1 Hit Children von Robert Miles. Also es war etwa diese Zeit. Nein, Children wird es nicht geben, der ist ewig lang, der ist 8 Minuten lang. Aber ich habe was anderes Schönes hier gefunden. Was kriegt er? Platz 14.

Platz 14 habe ich so ein bisschen durchgehört, so das ein oder andere Bekannte, ja klar, aber nee, also in Mixes, Original- und Radio-Mixes, das ist schwierig. Allerdings hat mich Platz 14 abgeholt. Ich glaube, den hatte ich schon mal im Katalog oder ich habe ihn noch, ich weiß es nicht, mal gucken. Der heißt Celebrate, Celebrate the Love, in Klammer. Radio Edit, das gibt es jetzt gleich als letzten Titel hier bei meiner Vorheizer-Sendung und ich hoffe, ich habe mein Ziel nicht verfehlt. Ich hoffe, ihr seid heiß da draußen. Ich hoffe, ihr seid heiß auf den DJ RNDM, der jetzt hier gleich in circa 4,5 Minuten weitermachen wird. Also dann heißt es auf jeden Fall jetzt dranbleiben.

dann zelebriert mal die Love da draußen und habt ganz viel Spaß jetzt in der Sendung vom DJ R&DM. Gleich geht's weiter, 20 Sekunden, dann habt ihr mich los. Schöne Grüße aus dem Umland der schönen Stadt Augsburg. Geht's irgendwo in den hohen Norden, ich weiß nicht genau, wo er gerade ist. Viel Spaß!

Mit dieser schönen Instrumentalnummer Solstice von John Mangan möchte ich euch willkommen heißen zu Schenkelradio am Feiertag. Ja, ich dachte mir, wenn schon der Schenkelklopfer so lieb ist und mir vorheizt, dann mache ich meine drei heutigen Intro-Lieder in der Trance-Richtung, Dreamdance-Richtung und schaue danach einfach mal entsprechend ins heutige Voting und gerne natürlich auch in das, was aus der Vorwoche liegen geblieben ist. Aber ich muss ehrlich sagen, da waren wir zusammen echt fleißig. Also, 6 Lieder mit mehr als einer Stimme habe ich nicht gespielt. Dementsprechend sehr viel Platz für euch heute. Ja, einfach entsprechend eure Wünsche reinzubringen. Ihr habt auch wieder einen Boost, der Spielgarantie bedeutet. Und erstmal 7 Stimmen. Und ich habe nur die Dinge ausgeblendet, die wir im Mai schon hatten. Das sind 97 Lieder, habe ich gerade mal nachgeguckt. Also viel fehlt da nicht. Ist ja klar, ich hatte ja auch erst 2 Sendungen diesen Monat. Ja, ich glaube, es ist keine einzige Band, kein einziger Artist komplett betroffen und dementsprechend, wenn ihr sonst bei mir fündig werdet, dann heute auch. Und vor John Mangan hatten wir gerade aus einem meiner Lieblings-Trance-Alben, nämlich Reactivate von Richard Durong, den Song Almost Home.

Ja, das hier ist der erste Wunsch des heutigen Abends. Einer der drei bisher abgegebenen Boost-Wünsche. Cosmic Gate aus ihrem Debütalbum Rhythm and Drums 2001. Ihr habt's gerade gehört, Firewire im Clubmix. Geboostet von Brigitte. Und da ich gerade im Voting nichts anderes Elektronisches mit mehr als einer Stimme sehe, werde ich dann danach entsprechend das Interview bringen und euch nochmal offiziell begrüßen.

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Ich hätte hier auch ewig noch nur EDM spielen können, aber ich möchte es mal nicht übertreiben. Auf jeden Fall hatten wir jetzt in der ersten halben Stunde eine großartige Massage der Großhirnrinde. Ganz ohne Drogen, hoffe ich zumindest. Ich kann ja nicht kontrollieren, was ihr dazu nehmt. Ja, schön, dass hier Menschen noch nüchtern genug sind, um unsere Webseite und den Button für Live-Sendung zu finden und dass ich da nicht der Einzige bin. Ja, saufen, wenn es alle tun, ist wirklich mit Abstand der beschissenste Anlass, den es gibt. Das ist ja nicht mein Grund, ist aber nur dumm. Und außerdem bin ich zu meinen Sendungen sowieso immer nüchtern und sowieso, ich sag mal, 360 Tage im Jahr. Von daher könnt ihr heute nur die normalen Pannen und normalen Versprecher erwarten. Und was so läuft, das entscheidet natürlich ihr. Klein wenig ich, aber vor allem natürlich durchaus das Voting. Und wenn ihr euch nicht sicher seid, an der Stelle der Hinweis, es gibt ja auch die Zubass-Auswahl, wo euch immer 7 Lieder angezeigt werden und vielleicht eins dabei ist, was euch anspricht. Und ihr könnt auch unter Favoriten einen Teil der euch zugeteilten Stimmen für eure bereits gefafften Lieder aufwenden. So, jetzt aber nochmal ganz, ganz offiziell. Herzlich willkommen zu Schengelradio am Donnerstag mit einem beschissenen Sendungstitel. Ich weiß, aber verkneifen konnte ich ihn mir nicht. Und ich hoffe, dass er auch das einzige Beschissene an dieser Sendung bleiben wird. Dann lasst uns doch mal gemeinsam ins Voting gucken. In einer halben Stunde gibt es ja auch schon wieder weitere Stimmen. Aber für jetzt passt das so erst einmal. Es sind ja 9 Lieder zusammengekommen, die sich von mehr als einer Person gewünscht wurden. Ne, 8, in einem Fall ist es ein Boost. Aber trotzdem, es sind 9 Lieder mit mehr als einer Stimme da und mit denen kann ich arbeiten. Auch wenn ihr es geschafft habt, eine Kombination zu finden, bei der... Okay, das ist wirklich interessant. Hier sind 2, die zusammenpassen. Platz 7 und Platz 8. Und ansonsten ist das alles ziemlich verschieden. Ja, dann würde ich sagen, fange ich mal mit dem fluffigen Platz 1 an. Der wurde ja auch geboostet. Gaslight Anthem, Biloxi Parish. Geboostet von Ist doch klar dem Ronny. Auch gewünscht von Andy. Und jetzt muss ich nur noch einen finden, der dazu passt. Das hat ja so einen gewissen Garage Rock, Hard and Rock Charme. Jetzt brauche ich nur noch was stimmlich in die Richtung geht. Und ich mache mal kurz den Auto-DJ an. Ist ja doch immer eher hinderlich, wenn ich EDM spiele, deswegen habe ich das da aus. Aber hier für die Rocksachen. Eine sehr, sehr gute Ergänzung. Übersteuern kann ich ihn mit meinem Mischpult ja immer noch. So. Beiden anderen Boosts passen leider nicht so richtig dazu. Aber selig auf Platz 9 kann ich euch natürlich gern dazu geben. Alles ist nix. Gewünscht von Timse Bimse und Ist doch klar dem Ronny, und den will ich auf jeden Fall deshalb schon spielen, weil der nämlich letzte Woche auch genau eine Stimme bekommen hatte und dann eben aus Zeitgründen nicht mehr dran war. Also das ist einer der 37 Songs aus der letzten Woche, die ich, oder der 37 Wünsche, die ich nicht erfüllt habe, und dafür dann eben auf jeden Fall jetzt. Und es gibt noch weitere im Voting, die letzte Woche schon gewünscht wurden. Genauer gesagt 3 Stück, die habe ich mir auch vorgemerkt. Und dann schauen wir mal, wann ich die spiele. Ist ja auch wieder Techno dabei. Ich kann nichts für, ich biete das nur an. Ihr müsst euch das deswegen nicht... Ui. Gerade hat sich mein Problem mit dem dritten Song erledigt. Andy hat sich vor einer Minute per Boost Volbeat gewünscht, zusammen mit Server Blackwood, Lonesome Rider. Und das hat natürlich zumindest für mich alles einen ähnlichen Charme, auch wenn es verschiedene Genres sind.
klar, es kommt alles irgendwo aus der Hard-Rock, Indie-Rock, Amerikaner-Richtung, aber es geht dann doch in sehr, sehr verschiedene Elemente rein, sowohl von der Instrumentation, der Art, wie die Vocals präsentiert werden. Aber ich denke, dadurch ergänzen die sich gut. Es soll ja auch nicht zu eintönig werden. Und jetzt gucke ich nur noch mal, ob ich euch nicht vielleicht sogar ein Songquartett servieren könnte. Dafür bräuchte ich halt noch einen vierten, der da... Ja, perfekt. Auf Platz 24 sind Kelio Backbone, gewünscht von Carlos. Den habe ich, wenn der Log stimmt, zuletzt 2024 im Oktober gespielt. Ich gehe mal davon aus, dass es stimmt, weil hier die Webseite jetzt das sagt und die DJ-App auch kein neueres Datum hat, dann stimmt es meistens. Die Frage, welche Reihenfolge wir das machen. Da ich gerade keine Ahnung habe, wie die ansonsten am besten zusammenpassen, habe ich nur mal die beiden, die sich von den Tonarten auf jeden Fall beißen würde, auseinander und spiele das ansonsten nach Stimmen. Also mehr Stimmen vorne und Boost vor, nicht Boost auch Vorrang. So. Dann hören wir uns wieder in... Oh, das ist ja eine kurze Runde. In 14 Minuten. Na denn, habt ihr aber in aller Ruhe Zeit, euch im Voting und im Katalog umzuschauen. Ist doch gut. Und viel Spaß. Ich glaube, bei der Runde kann ich das wirklich sagen und meinen und glauben, dass das Spaß machen kann und wird.

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Ich hatte ja vorhin nur die normalen Pannen angekündigt. Und schau mal, eine an, da war schon die erste. Ich bin im Boating verrutscht, beziehungsweise habe mich total verlesen. Carlos hatte sich natürlich das andere Backbone gewünscht von Kushira. Das werde ich dann in einer passenden Runde noch spielen. Ich habe es ja quasi halb anmoderiert. Herrje. Da ich nicht weiß, was ich als nächstes spielen soll, ja, das kommt vor, habe ich Folgendes gemacht. Einmal durchs Voting schauen, welches Lied ist denn am längsten drin und noch ungespielt. Und da habe ich einen gefunden, das werdet ihr mir vielleicht so gar nicht glauben, aber es ist passiert. Es gibt hier ein Lied von Opeth, das sich seit 2019 im Katalog befindet. Auch ein paar Mal gewünscht wurde und noch nie lief. Ja, ich habe gerade auch ein bisschen erstaunt geguckt, aber das ist wie auch immer passiert. Jedenfalls gab es heute wieder mal eine Stimme für Continually Drift von Opeth. Gewünscht von Brigitte. Ja, das ist ein Lied aus ihrem 2019er Album in Cauda Venenum, 13. Was ja sehr in Richtung 70er Jahre Prog geht, aber hier und da so ein bisschen präziser ist als der Vorgänger Sorceress. Gut, bei Sorceress hatte ja auch Nuclear Blast, also das Label, Druck gemacht, dass das schnell oder rechtzeitig fertig wird. Und das merkt man. Es hat einige richtig tolle Songs. Chrysalis, Will-O-The-Wisp, Era und so ein paar Füller. Ja. Nein, da ist Cauda Venenum wesentlich besser. Aber ich möchte euch jetzt beim ersten Mal, dass ihr das Lied hört, nicht gleich die schwedische Version servieren, sondern die englische, die heißt dann Continuum. Ja, das Album in der Standardversion hat zwei CDs, einmal die Songs auf Englisch, einmal auf Schwedisch. Finde ich sehr, sehr cool und etwas schade, dass sie das nicht beibehalten haben. Und da ich ansonsten noch nicht wusste oder nicht weiß, was genau ich spielen soll, habe ich mir dann Folgendes überlegt. Es gibt ja immer ein Muster. Und zwar wurde mir ein Sonderwunsch zugetragen. Das geht. Ihr habt eine Grußbox, ihr könnt mich theoretisch auch im Fativerse anschreiben und Wünsche, Songempfehlungen, wie auch immer, dalassen, wenn ihr denkt, da fehle etwas. Oder... also im Katalog oder einfach, dass ihr etwas von außerhalb hören möchtet, wo ihr aber glaubt, es besteht eine gute Chance, dass ich den habe. Und das ist passiert. Und zwar wurde an mich herangetragen, ich möge doch Mary on the Cross von Ghost aus dieser 7 Inches of Satanic Panic EP 2019 erschienen, passenderweise spielen. Jetzt hat das auch noch die gleiche BPM wie Continuum von Opeth, nämlich 130. Und da dachte ich mir, passt perfekt, dann spiele ich die schon mal zusammen. Und jetzt bräuchte ich ja nur noch einen dritten. Und wenn ich keinen Plan habe, was vorkommt, mache ich Folgendes. Ich gucke durchs Voting und dann finde ich in der Regel entweder einen, wo ich sehr Lust drauf habe, den zu spielen. Oder einen, wo ich denke, dass er gut dazu passt. Oder beides, natürlich. Das nicht, das ist EDM... was können wir denn Schönes machen? Es sollte ja ein bisschen proggy sein. Okay, das geht natürlich nicht. Hier ist ein Evitarium-Song, den wir das letzte Mal 2022 gehört haben. Auch noch aus meinem damaligen, ja, damals 2015 als solches gekürten Album des Jahres. Das Thema hatten wir letztens schon, im Nachhinein ist es definitiv To Pimp a Butterfly, aber einmal gekürt ist gekürt, ne? Jedenfalls passt der doch sehr gut mit hier rein. Und dann hätte ich noch einen. Und zwar gibt es ein Album, das habe ich, als es erschien, 2015, also im gleichen Jahr wie das The Girl with the Raven Mask von Evitarium, rauf und runter gehört.

Damals noch auf Spotify. Ja, damals hatte ich einen Spotify-Account, den ich auch regelmäßig genutzt habe. Und plötzlich war das Album einfach nimmer da. Ein Lied hatte ich glücklicherweise in iTunes damals noch gekauft. Aber die anderen waren entsprechend nicht mehr verfügbar. Und was war passiert? Ja, die Band hatte sich total zerstritten. Sänger und Bassist waren geblieben und die anderen beiden Mitglieder haben den Abflug gemacht. Und das hat eben ihr drittes Album betroffen, was dann von allen digitalen Streaming- und Verkaufsstellen genommen werden musste. Seit 2017, wo das da verschwand, steht das auf meiner Wunschliste in Discogs. Oder damals noch nicht in Discogs, aber seitdem steht es auf meiner Wunschliste, was ich mal noch als CD bekommen will. Und seitdem ich bei Discogs bin, 2020, habe ich es auf der Wunschliste und gucke regelmäßig, ja, für wie viel Geld es zu haben wäre. Und meist waren das so 40 Euro aufwärts, natürlich gar keinen Bock drauf, aber letztens gab es das mit Versand und allem für 17 und da habe ich gesagt, ja komm, du wartest da jetzt 9 Jahre. Und zwar geht's um die Band Ghost Town, die machen sehr Elektronik- oder Synthi-lastigen Rock mit so einem gewissen Garage-Touch, also auch die Art des Gesangs lässt sich ja durchaus vergleichen, hier und da mit Mallory Knox oder Gaslight Anthem. Und das Album Evolution, das habe ich mir da mal bestellt und jetzt auch in den Katalog aufgenommen. Es hat ja lang genug warten können. Ganz am Anfang hatte ich ja auch mal ein Lied daraus schon im Katalog, das, was ich halt rechtzeitig gekauft hatte, nämlich Out Alive. Aber das werdet ihr heute nicht hören, sondern das, wo viele Fans sagen, es gehört auf eine gute Autofahr-Playlist. Das Genre oder die Richtung gibt's ja öfter. Letzte Woche mit Running Down a Dream von Tom Petty. Und jetzt läuft ja auch direkt vorher Mary on the Cross, was eigentlich auch auf so eine Playlist könnte. Von daher denke ich, das passt sehr, sehr gut. Und jetzt darf ich nur nicht vergessen, über all das Gelabere euch die nächsten 3 Stimmen zu geben. Ja, die erste Sendungsstunde ist ja jetzt wirklich rum. Ich habe ja doch etwas verspätet begonnen, also passt das mit 20.35 Uhr. Und ihr habt jetzt 10 Stimmen zur Verfügung und könnt mit denen machen, was ihr wollt, außer ihr wollt ein Lied von letzter Woche hören. In dem Fall müsstet ihr mir eben, wie gesagt, eine Grußnachricht schreiben und das begründen und dann habt ihr gute Chancen, dass ich spiele, aber im Katalog sind sie heute ausgeblendet. Ansonsten Grußbox, wo ich dabei bin. Ja, grüßt gerne da. Lasst Empfehlungen da, wo ihr denkt, die könnten in den Katalog passen. Erzählt etwas Kurzweiliges, falls ihr was habt. Jetzt sind sie ja auch antichronologisch sortiert. Das heißt, ich übersehe sie nicht und lese sie vor. Nicht wie früher 80% von denen, weil die auch mal unter den Tisch gefallen sind. Das hat aber mit meiner Art, die sehr vollgeproppte On-Air zu lesen, zu tun. So schlecht war das vorher auch nicht. Es war nur für mich schlecht. User-Problem oder so. Puh, jetzt habe ich aber wirklich lang genug geredet. Hier kommt die nächste 4-Runde. Guckt währenddessen alle Ruhe über den Katalog. Nutzt die Zufallsauswahl. Ihr wisst Bescheid. Hier sind oben.

Bei so schönem Doom Metal würde ich gern noch einen aus dem Genre spielen, und zwar aus der neuesten Albenanschaffung. Schickt mir dafür bitte schnellstmöglich eine Zahl zwischen 1 und 10, diese beiden eingeschlossen. Also das Album hat 10 Titel und ihr könnt dementsprechend auswählen, welcher gespielt werden soll. Ansonsten habe ich einmal geguckt, worauf im Voting ich denn Lust hätte, und sofort angelacht hat mich ja Platz 2, Dio Rainbow in the Dark, mit dem großartigen Solo von Vivian Campbell, der ja mittlerweile für Def Leppard spielt, seit 2015, also auf den letzten beiden Studioalben zu hören. Gewünscht haben sich den heute, ist doch klar, der Ronny, Andy und Carlos. Und ich habe eine Zahl. Carlos schreibt, er möchte Titel 5. Dann machen wir das so. Der heißt Poem of Ecstasy aus dem aktuellen Album Where Gods Fear to Speak von Oceans of Slumber. Ja, die kennt ihr. Ich habe ein Album im Katalog. Aber das stammt ja aus ihrem Ausflug in den Gothic Rock. Und eigentlich ist das eher eine Band aus dem Progressive Doom Metal. Und da habe ich eben vorher nur eher selbstbetiteltes gehabt, was auch sehr gut ist. Und jetzt das aktuelle, auch schon wieder 2 Jahre alt. Where Gods Fear to Speak. Seit vorgestern, meine ich, im Katalog. Ja, könnt ihr euch ja gerne entsprechend vormerken, wenn's gefällt. Wenig später kam Titel 9. Das mache ich jetzt wie folgt. Das war der andere, der rechtzeitig und schnell reinkam. Den merke ich mir für die nächste Woche vor. Der heißt The Impermanence of Fate, den gibt es dann entsprechend am 21. Mai. Damit haben wir 2 von 4. Und zwar haben mich noch quasi angelächelt, neben vielen anderen. Zum einen, ja, wo ist er denn jetzt? Da haben sich Dinge verschoben, das gibt's doch gar nicht. Ich bin verrutscht. Das gibt's doch gar nicht. Ah ja. Platz 26. Myriath, Edge of the Night. Gewünscht von Bauer Winter. Und außerdem hätte ich noch, ebenfalls sehr, sehr fluffig, aber dann aus der Pop-Richtung, Caroline Polachek. So hot you're hurting my feelings, gewünscht von Timse Bimse. Ja, das Lied, das ist so ein bisschen die Schablone, wie gute eingängige Popsongs gerne aussehen dürfen oder mehr aussehen sollten. Und ich geb's zu, es ist auch einfach ein riesiges Meme, aber im guten Sinne. Und kannte ich schon ewig, bevor ich es dann auch mal gekauft und in den Katalog aufgenommen habe. Aber letzteres erst 2 Jahre verzögert, also das befindet sich dann doch auch seit Sommer 24 in meiner Sammlung. Und ja, ich glaube, damit haben wir jetzt eine schöne, abwechslungsreiche Runde. Und was ich dann in der folgenden machen werde, keine Sorge, ich habe es nicht vergessen, hier sind noch Boost-Wünsche. Das weiß ich, die sind noch offen. Und um die werde ich mich dann in ungefähr 18 Minuten, wenn ich es richtig gerechnet habe, kümmern.

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1: Brigitte hat geschrieben, mit der Zahl waren andere schneller. Aber wenn ich schon am Schreiben bin, sende ich Grüße in die Runde. Und da grüße ich natürlich ganz herzlich zurück an die andere Seite oder auf die andere Seite der Ostsee und begrüße bei der Gelegenheit auch alle, die seit der Willkommensmoderation gegen 20 Uhr dazugekommen sind. Ich meine, muss ja, damals waren 11 Zuhörende dabei, jetzt sind es aktuell 13. Also sollte dementsprechend auch eine Zielgruppe haben, sozusagen. Bei dem Lied gerade bin ich einerseits sehr, sehr froh, dass ich den Ohrwurm jetzt nicht mehr alleine habe. Ja, einer pro Sendung muss sein. Ein Ohrwurm, den ihr danach nicht mehr loswerdet, muss sein. Und ich habe allerdings den Jingle vergessen. Ihr wisst schon, ne? Der Song ist eigentlich erst für nach 22 Uhr. Ja, der hätte hier perfekt gepasst. Show me the banana. Was das wohl heißen könnte. Ich bin ja schon ruhig. Dann kümmern wir uns mal um die Boostwünsche, ne? Das sind 5 Stück. Ich würde fast vorschlagen, dass ich mit den beiden etwas fluffigeren anfange. Zum einen Biffy Clyro, Wolves of Winter. Das ist heute der Boostwunsch von Wie sollte es anders sein? Superteam 1900. Und dann sind da irgendwo die Broilers. Singe, seufze und saufe. Meine ich, hätte ich gerade eben gesehen. Doch. Platz 4, genau. Gebuße von Timsebimse, auch gewünscht von Superteam 1900. Dann sind da die beiden Langstücke. Dann ist da Svalbard. Aber Svalbard könnten eigentlich auch ruhig noch mit in die Runde. Dann brauche ich nur einen Überleitungssong. Also, ihr bekommt auch noch If We Could Still Be Saved. Heute gewünscht von Carlos. Und dann hätte ich in der nächsten Runde 3 Boostwünsche und ich brauche nur noch einen, um überzuleiten von Broilers zu den anderen beiden, weil das direkt nicht funktionieren wird. Und ich habe da ehrlich gesagt gerade eine unbeschreiblich dumme Idee bekommen. Ja, gegebenenfalls schaltet ihr dann in ungefähr 3,5 Minuten kurz leise. Aber es hat mich nicht losgelassen.

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Zu Svalbard bieten sich dann ja immer Chincha oder Dying Wish an. Ich habe mich jetzt mal für die letzteren entschieden. Starved aus dem Album Symptoms of Survival. Ja, die Band habe ich indirekt entdeckt. Und zwar war Sängerin Emma Boaster 2019 Gast auf dem Knocked Loose Album mit Different Shade of Blue auf dem Song A Servant's Touch. Ja, und dann habe ich halt mal geguckt, was sie sonst noch so macht und dann die Band gefunden, die aber damals noch nicht diesen großartigen, klar definierten Sound hatten, wie auf den letzten beiden Alben. Also, da hat sich auf jeden Fall nochmal was getan. Und das war jetzt das typische Kontrast im gleichen Lied, die wirklich sehr schön dahingerotzten Shouts und aber auch eine wirklich wunderschöne, austrainierte Klarstimme. Aber es gibt hier und da auch die Ballade, die nur das Letztere hat. Ist ja bei Svalbard ganz ähnlich. Man denke einmal an How to Swim Down aus dem letzten Album. 21:48 Uhr ist es und ich habe die Stimmen nicht vergessen. Nein, ich habe sie euch klammheimlich während der letzten Runde gegeben. Ja, ihr habt jetzt 13 Stimmen zur Verfügung. 22:15 Uhr werde ich den Katalog schließen und euch nochmal Stimmen geben. Und 22 Uhr werde ich euch bei noch geöffnetem Katalog eine weitere Boost-Stimme verleihen. Das ist in ungefähr 12 Minuten, also mitten in der nächsten Runde. Ich werde es aber auch danach nochmal ansagen. Und was wir jetzt hören, ist ja klar, die beiden verbleibenden Boost-Wünsche. Zum einen ist da irgendwo The Gale von Insomnium, geboostet von Maike. Schönes, kurzes, eher Instrumentalstück. Und zum anderen Dream Theater, Metropolis Part 1, The Miracle and the Sleeper. Geboostet von Hardrock, auch gewünscht von Carlos. Ja, Metropolis Part 2 kennt ihr vielleicht auch. Das ist das Studioalbum Scenes from a Memory. Da gibt es ja irgendwie eine sehr spannende Live-Fassung von, die ich hier und da noch ein bisschen besser finde. Ist aber, glaube ich, Geschmackssache. Wäre auf jeden Fall viel zu kitschig, wenn es nicht musikalisch so schön wäre. Und dann natürlich das Saxophon-Solo in Through Her Eyes. Da sind wir uns ja einig, dass das eins der besten ist, die im Prog-Rock jemals geboten wurden. Natürlich noch übertroffen unter anderem von Deprived, Riverside und auch von Dream Theater selbst mit Another Day. Ich glaube, hier hat sogar beide Jay Beckenstein gespielt, müsste ich aber nachgucken. Klar ist, die nächste Runde geht, stand jetzt 11 Minuten, das heißt, einen können wir noch, oder? Einen dritten können wir noch. Das Problem ist, ich habe mich noch nicht entschieden, welchen. Würde er das mal wie folgt machen. Alle Lieder mit zwei oder mehr Stimmen, das sind 24 Stück. Und dann gucken wir mal, was am längsten nicht gespielt wurde. Hier haben wir einen seit Oktober, seit August, seit Januar 2024, aber gleich 10 Minuten. Noch nie, aber nicht so lange im Katalog. Das ist gerade schon wieder hum wie dumm bescheiden, merke ich. Da habe ich mir selbst ein Bein gestellt. Aber hier, das passt natürlich perfekt. Platz 27. Bukowina mit Ashtabdama Dingolo de Muate. Ja, das ist die Hommage an Adrian Rugina, selbst Musiker in einer Metalband in Bukaresti. Und der ist 2015 in einem Feuer ums Leben gekommen, weil da hat ein Club gebrannt in Bukarest und die Sicherheitskräfte, Feuerwehr, sind sehr spät angerückt. Und dann ist er mehrmals in den Club Nein wieder raus und hat da Leute nach draußen gezerrt. Insgesamt, das ist zumindest die
wahrscheinlichste Schätzung, wenn denn alle, die sagen, dass sie von ihm gerettet wurden, das auch wurden, dann hat er da 11 Menschen das Leben gerettet, ist aber leider selbst in einer Rauchvergiftung gestorben. Und ihm zu Ehren haben eben Bukowina dieses Lied geschrieben. Seine Band war ja auch durchaus befreundet, beziehungsweise die Metal-Szene in Bukarest ist ganz gut miteinander vernetzt. Und da gibt es diese wunderschöne Hymne, mal ein Helden-Epos, das nicht irgendwie toxisch männlich ist. Einfach ein sehr, sehr schönes Lied für einen sehr, sehr mutigen Menschen, das ich hier irgendwie lange nicht mehr gespielt habe. Und ich bin sehr, sehr froh, dass Maike sich den heute gewünscht hat.

Und jetzt ist es 22.15 Uhr. Ich schließe den Katalog. Im Voting befinden sich 67 Lieder. Das ist eine schöne Zahl. Und aus denen könnt ihr jetzt in aller Ruhe eure Favoriten auswählen. Ihr bekommt hier zur Feier des Tages mal einen dritten Boost. Ich weiß, das mache ich fast nie. Und natürlich auch nochmal 3 Stimmen. Und dann könnt ihr entsprechend in aller Ruhe auswählen, was ich euch denn so als nächstes spielen soll. Einer hat sich ja von selbst geklärt. Aus gleich 3 Gründen. Zum einen ist er das einzige Lied, das heute 4 Stimmen erhalten hat. Zum anderen wurde er noch nie gespielt. Und zum dritten hat er einen Boost. Ja, Juliana Barwick und Mary Lattimore. Temple of the Winds stehen auf Platz 1. Gewünscht von Bauer Winter, Maike mit Boost und Timsebimse. Und den werde ich euch dementsprechend als nächsten spielen. Und dann habe ich mal geschaut, was gibt's denn so, was auch eher folkig ist und dazu passt. Und habe mich entschieden, zum einen für Mercur, House Carpenter, heute gewünscht von Brigitte und Andy, und zum anderen für The Cure, And Nothing Is Forever, mit Stimmen von Timsebimse, Andy und Bauer Winter zurzeit auf Platz 10. Und dann habe ich noch einen, den ich gerne dazu packen würde, weil ich finde, dass er gut reinpasst.

Gewünscht von Mr. B ist doch klar dem Ronny und der Binnenschifferin. Und ich habe noch eine kitschige Klavierballade im Voting gefunden.

Mr. Props aus den Niederlanden, Nothing Really Matters, ja, der ist seit Anfang an bei mir dabei. Also auch schon in der ersten Sendung im Katalog gewesen und ich hatte ihn jetzt fast 4 Jahre nicht mehr gespielt. Also vielen, vielen Dank an Mr. B fürs Wünschen. Hat sehr, sehr gut gepasst gerade. Und jetzt weiß ich gar nicht so richtig, wie ich weitermachen soll, aber ich habe da eine Ahnung, denn es sind immer noch alle da. Irgendwer ist dazugekommen. Mir zeigt es gerade 14 Zuhörende an. Und ich habe natürlich auch Körner gerade noch mal gelüftet. Heute auch ein kleines Mittagsschläfchen gehalten, halbe Stunde. Ich würde die Sendung mal noch um eine halbe Stunde verlängern auf 23.30 Uhr und dann nochmal gucken, wie ich so gerade drauf bin. Aber da das reguläre Sendungsende vorbei ist, möchte ich natürlich schon einmal Danke sagen fürs Einschalten, fürs Abstimmen, Nachrichten schreiben, fürs Zuhören natürlich vor allem und dass sie hier immer wieder vorbeikommt und dass sie uns da entsprechend unterstützt und ja, unsere Existenz bekannt macht, von uns erzählt, euch euren Freundeskreis, weil Familie und Bekannten weiterempfehlt. Dafür möchte ich auch einfach mal Danke sagen, denn ohne euch wäre das alles hier ganz schön sinnlos. Und ich möchte auch Danke sagen an unseren Neuzugang, der unser Team bisher zumindest sehr zu bereichern scheint und der gestern einen richtig guten Einstand hatte. Ja, ich freue mich schon auf die nächste Sendung von Hardrock. Dann am 10. Juni. Ja, Werbeblock zu Ende. Wo geht's? Ach so, ja, ich habe Danke gesagt. Dann wünsche ich natürlich allen, die jetzt so langsam doch auf Richtung Bett müssen, das haben ja nicht alle, Brückentag, wünsche ich denen eine gute Nacht und schon mal schöne Träume. Aber hier geht's, wie gesagt, doch ein bisschen weiter und ich würde erstmal Platz 2 nehmen. Riverside, Guardian Angel. 5 Stimmen bekommen von Brigitte, Andy, ist doch klar dem Ronny, Carlos und Maike. Ja, jetzt könnte ich irgendwie einen Witz darüber machen, dass ich bei der Realität gerade nicht so viel dystopische Musik im Voting brauche, aber ich habe die ja selber in den Katalog, also wäre das irgendwie fehl am Platz. Und dann kann ich natürlich Platz 3 direkt noch dazu packen, die V&V Nation Momentum. Heute ja, zum ersten Mal im Voting und dann direkt mit so vielen Stimmen. Gewünscht von Bauer Winter, der Binnenschifferin mit Boost und Carlos. Und wenn das dann jetzt doch etwas in die elektronische Richtung gehen soll, dann passt auch Chelsea Wolf mit Salt sehr, sehr gut dazu. Irgendwo auf einem der hinteren Plätze im Voting, heute gewünscht von Brigitte. Ja, zur Erinnerung, She Reaches Out to She ist ihr, ich sag mal, am ehesten elektronisch angehauchtes Album ihrer Diskografie. Sie hat ja auch Fold gemacht mit, wie heißt es? Das 2019, ne? Das ist auch sehr, sehr gut. Birth of, ich hab's gleich wieder. Birth of Violence, genau. Und davor 2 richtig schöne Doom-Metal-Alben. Ja, und dann eben jetzt in die eine sehr angenehme, eher elektronische Richtung, die ja auch hier und da nicht ganz zu Unrecht mit Portishead verglichen wurde. Und da das schon so ein bisschen die Gothic-Doom-Ecke geht, trotzdem würde ich euch auch noch Paradise Lost spielen. Der Song Raven Guest aus dem vorletzten Album Obsidian befindet sich auf Platz 16 im Voting, hat 3 Stimmen bekommen von Brigitte, der Binnenschifferin und Maike. Und wenn ich mich nicht täusche, ist das der letzte reguläre, also Track 9. Ich habe ja die Deluxe-Variante, genau, da kommen noch Hear the Night und Defiler, Track 10 und 11. Habe ich bisher nicht im Katalog.
genau, das ist der letzte, auch auf dem Standardalbum. Schönen Abschluss. Also, ich könnte danach eigentlich noch die Sendung beenden, wenn ich zum Abwechslung so ein bisschen rockiger mögen würde. Aber ich habe mich ja schon entschieden zu verlängern. Und wo ich bei Paradise Lost bin, ne? Das letzte Album, Ascension, das fand ich auch richtig, richtig gut. Das ist auf meiner Wunschliste. Ich hatte es letztens im Mediamarkt schon in der Hand, habe es wieder zurückgestellt und dann stattdessen das Ding von Oceans of Slumber gekauft. Ja, aber ich habe es auf jeden Fall im Blick. Und irgendwann wird es sich bestimmt mal dazu gesellen.

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1: Zum einen hat sich, ist doch klar, der Ronny gemeldet. Er wünscht schon mal eine gute Nacht. Und da sage ich, danke dir auch, schlaf gut. Und habe das hiermit auch mal in die Runde weitergeleitet. Zum anderen hat sich Carlos gemeldet. Hallo, ich wollte mich nur mal bedanken für die, in Klammern, bisher tolle Sendung. Und ich hoffe, du machst noch etwas länger heute, Zwinker-Smiley. Mal eine Frage, du hast nicht zufälligerweise auch irgendwas von Dimmu Borgir in deinem Katalog, oder? Oder spricht da was gegen? Lieben Gruß an dich und an die ZuhörerInnen. Ja, hallo zurück. Bitte, bitte, mir macht's auch Spaß bisher, auch wenn ich einen Fehler bei der Teewahl begangen hatte. Also, halten wir fest, Brennnessel mit 3 Beulen auf 1 Liter ist wunderbar beruhigend und ein guter Abendtee. Allerdings empfehlen sich 2 Beutel, wenn Mensch jetzt nicht während jedes Songabschnitts zwischen 2 Moderationen auf Toilette rennen möchte. Kann ich also so weiterleiten, nehmt einen Beutel weniger oder lasst sie vielleicht nicht die vollen 8 Minuten, die auf der Verpackung stehen, ziehen. Jedenfalls habe ich mit der Kombi gerade den Jackpot gewonnen und war jetzt in den letzten 5 Songrunden 5-mal pingeln. Dimmu Borgir habe ich bisher noch nicht in meiner Mediathek. Im Katalog hättest du es ja gefunden. Aber ja, es ist auf der Liste, beziehungsweise das Album Äonien, das ist unter anderem vorgemerkt. Also wäre eins von beiden, die ich da entsprechend aufgeführt habe. Zum anderen, wie heißt es denn? Mit, da wo Simon Hestnes dabei ist. Also ICS Vortex, einer meiner Lieblings-Black-Metal-Sänger. Auch wenn Dimmu Borgir jetzt eher in Richtung Symphonic-Black-Metal geht und nicht in den Rock-Black-Metal. Na, wie heißt es denn? 2003. Ah, Death Cult Armageddon. So. Genau, das ist auf der Wunschliste. Und eben das Äonien. Und vielleicht auch noch Insorted Diaboli. Mal schauen. Ja, also ist eine Band, die ich auf dem Schirm habe. Gegen die spricht gar nichts. Aber wenn ich jetzt wo logisch anfangen sollte, dann eigentlich schon mit Death Cult Armageddon, weil das, ich sag mal, sehr viel von allem hat, was jetzt typisch ist, was sie gut macht. Könnte man aber natürlich auch für PEM argumentieren. Ja, schwierig. Aber ich glaube, ich bin dann eben doch eher für Death Cult Armageddon. Ja, muss ich mal schauen, wann sich das ergibt. Ansonsten, ja, liebe Grüße zurück und ich mache noch etwas länger, denn ich habe mal geguckt durchs Voting und mich konzentriert auf die 21 Lieder mit 3 oder mehr Stimmen und geschaut, was dieses Jahr noch nicht lief. Und das sind so einige und die bekomme ich auf keinen Fall in der verbleibenden Viertelstunde unter, würde sie aber gerne, wenn möglich, alle heute noch spielen. Ob ich es genau schaffe, weiß ich nicht, aber ich werde es halt versuchen. Und fürs nächste habe ich so 2 Teile quasi für die nächste Runde, die aber gut zusammenpassen. Zum einen das eher dunkle Folkige mit 1476 auf Platz 10, Solitude Interior, gewünscht von Brigitte und geboostet von ist doch klar die Bronny, der ins Bett gegangen ist. Ja gut, spiele ich nächste Woche nochmal. Und passend dazu, weil doch auch eher düster, wenn jetzt auch in eine andere Richtung, sage ich mal, mogel ich ein kleines bisschen, ich weiß. Ragnar Solberg ist auf Platz 3, aber dass Forest Love Song als Mashup aus zwei Cure-Liedern, nachdem ich heute schon zwei von The Cure hatte, darunter auch den Love Song selbst gespielt habe, halte ich jetzt nicht für das beste Stück, sondern ich habe mir stattdessen einmal ausgesucht. Release. Das ist Track 4 aus dem gleichen Album, was Forest Love Songs heißt. Sollte, glaube ich, auch ganz gut passen. Und dann gibt's in dieser Runde eure Nummer 1, na klar, Maxim Nida, zusammen mit Antje Schomager, gewünscht von Ist doch klar dem Roddy, Timse Bimse, Brigitte mit Boost und Superteam 1900 mit Boost. Und dann hören wir uns in ungefähr 12 Minuten wieder und dann werde ich auch hoffentlich wissen, was ich als nächstes spiele, denn noch bin ich mir da nicht ganz so sicher.

ich dachte mir, wenn ich schon nicht euren Ragnar Solberg Wunsch spiele, dann wenigstens noch einen zweiten Song von ihm aus dem vorletzten Album Heavy Heart. Das habe ich irgendwo auch als signierte CD in einem Karton, der jetzt letztens halt in Standard gewechselt hat. Deswegen sage ich, es ist irgendwo in diesem Karton. Ansonsten würde ich so ein bisschen halbrockig weitermachen. Davor aber erstmal vielleicht, das wäre doch eine gute Idee, mit der Programmvorschau, die ich vor einer Stunde völlig vergessen habe, ich weiß. Also, hier geht's morgen Abend weiter ab 19:30 Uhr mit dem Alex Ascher und einer Sendung unter dem Motto All for Free.

Am Samstag ist Stand jetzt nichts eingetragen, aber ich habe vor wenigen Minuten in der internen Radiogruppe schon mal Interesse bekundet, weil hier so viele tolle Wünsche dabei sind, die ich heute nicht mehr werde spielen können. Und nein, ich werde dich bis 4 Uhr früh machen. Das war eine jährlich mögliche Sache zu Silvester Neujahr, dass ich das mache. Ansonsten keine Chance, sorry. Da zieht es mir vorher auch die Augen zu und ich glaube euch auch. Jetzt sind ja erstaunlich viele noch da wegen Brückentag. Habt ihr ganz wacker durchgehalten und ich werde auch noch bis Mitternacht machen, aber nicht viel länger. Und dafür dann eben am Samstag ab 20 Uhr, so sieht Stand jetzt zumindest aus, für 3 Stunden eine kleine Sendung, paar neue Wünsche erlauben, aber auch entsprechend Dinge spielen, die heute gewünscht, aber nicht gespielt wurden. Am Sonntag gibt es dann den Schenkelklopfer Music for People ab 20 Uhr. Dann ist für Montag noch nichts eingetragen. Weiß ich nicht, ob das Absicht ist. Das werden wir dann am Montag sehen. Vielleicht gibt es ja eine Sendung von Lumi. Ich würde mich freuen. Wenn nicht, ist die nächste Sendung dann schon wieder von mir. Am 21. ab 19.30 Uhr. Der reguläre Donnerstagstermin. So, genug angekündigt. Ich trage mich dann nachher noch in aller Ruhe für Samstag ein. Und werde hier noch entsprechend die etwa 20 Minuten machen. Und in der nächsten Runde gibt es ein paar schöne Dinge aus der Hardrock, 80er Rock, Heavy Metal Richtung, ja, Indie Richtung. Und den Anfang, den machen hier der Flappert, Rock of Ages, gewünscht von Hardrock, Brigitte und der Binnenschifferin. Dazu kommen Black Sabbath, Heaven and Hell, mit Stimmen von Mr. V, Bauer Winter und Superteam 1900 und außerdem noch Magnum, Where Are You Eden? Zuletzt gespielt 2020, heute geboostet von Brigitte und auch gewünscht von der Binnenschifferin.

Wahnsinn. 6 Jahre nicht gespielt. Oder fast 6 Jahre. Jetzt ist es tatsächlich auch kurz vor Mitternacht. So lange werde ich es hier nicht mehr machen. Aber natürlich gibt es ein Lied mit 4 Stimmen, das eine Weile nicht im Katalog war, jetzt wieder aufgenommen ist, seitdem noch nicht lief, nämlich Natalie Rice mit Meditation aus ihrem wunderbaren Debütalbum Rebel Frequency, das 2017 erschien. Gewünscht wurde der sich von Bauer Winter, Maike mit Boost und Timsebimse. Ja, mittlerweile ist übrigens auch der Nachfolger da, kam 2025, also da mussten wir doch eine ganze Weile warten. Aber hat sich gelohnt. Habe den Namen leider gerade vergessen. Ich habe es zwar zweimal gehört seitdem, aber trotzdem eine Lücke entstanden. Ein Moment. Liberate heißt es genau. Das findet ihr auf allen Diensten eures Vertrauens. Wie gesagt, lohnt sich. Zu Natalie Rice gibt es auf jeden Fall noch den Max Rabe. Denn den perfekten Moment, die Sendung zu beenden, den habe ich ja heute auch verpennt. Von daher passt das hervorragend. Gewünscht haben sich den heute Timsebimse, Maike, die Binnenschifferin, Super die 1900 mit Boost. Und dazu gibt's dann, glaube ich, noch danach eine schöne, ausschweifende Gute-Nacht-Runde. Die habt ihr euch verdient. Ich habe 3 Lieder bereitgelegt, die ich anmoderieren werde, wenn's soweit ist. Also in ungefähr 7 Minuten.

Herzlich willkommen im Freitag und willkommen zur Gute-Nacht-Runde. Hier gibt es noch für euch den aktuellen Platz 4, Oceans of Slumber, House of the Rising Sun, gewünscht von Andy, Bauer, Winter, Carlos und Michael. Platz 2, Klon, Yonder, gewünscht von Andy, Carlos, der Binnenschifferin, ist der kleine Ronny und Superteam 1900. Und Platz 16, Alden Witches, Rats in Ruin, gewünscht von Carlos, Maike und der Binnenschifferin. Die Logik dahinter ist folgende: Ich wollte noch den Wunsch mit 5 Stimmen erfüllen und außerdem ja, einen spielen, der einfach gut von den beiden 4 Stimmen spielen, der gut zum Ende der Sendung passt, und unbedingt den einen auswählen von den ganzen 3 Stimmen wünschen, den wir 2026 noch nicht gehört haben und der passt. Die anderen beiden, die bei Stimmwünsche, die doch nicht war, die werde ich entsprechend für Samstag aufheben. Und dann bleibt mir nur vielen, vielen Dank zu sagen. Es hat riesig Spaß gemacht und ich habe mich völlig in der Zeit verloren, mal wieder. Und ich wünsche euch gleich entsprechend eine gute Nacht, schöne Träume und dann ein tolles Wochenende. Hoffentlich, wenn möglich, verlängert. Aber hier sind noch für euch zum Genießen die letzten 20 Minuten Schenkelradio, bis es dann in, ja, etwa 18, 19 Stunden, in 19,5 Stunden weitergeht mit dem Alex Ascher. Dankeschön fürs Zuhören, für den langen Atem und bis bald.

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